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0: Bei dieser Fußball-Weltmeisterschaft beim Finale. Gestern Abend Spanien gewinnt gegen Argentinien. Herzlichen Glückwunsch. Und es feiern zum Beispiel BTS, Justin Bieber, Shakira, Coldplay, Madonna. Richtig, richtig crazy. Wir checken das natürlich alles heute Morgen. Und ja, welchen Fauxpas sich der Präsident Trump wieder geleistet hat. Das und mehr jetzt in den News.
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2: Ich bin Leander. Spanien ist Fußball-Weltmeister und für Argentinien ist der Traum von der Titelverteidigung geplatzt. Die Spanier setzten sich im Finale mit 1:0 nach Verlängerung durch. Das entscheidende Tor machte Ferran Torres. Für Spanien ist es der zweite WM-Titel nach 2010. US-Präsident Trump sprach nach dem Finale von dem großartigsten Event aller Zeiten. Er ließ es sich auch nicht nehmen, bei der Siegerehrung neben den spanischen Spielern erstmal im Bild stehen zu bleiben, trotz eines dezenten Hinweises von FIFA-Chef Infantino. Zuvor hatte es für Trump und Infantino ein gellendes Pfeifkonzert im Stadion gegeben. Die Union braucht nach dem Spahn-Rücktritt einen neuen Fraktionschef im Bundestag und das könnte sich auch auf das Kabinett auswirken. Bundeskanzler Merz sagte im ZDF-Sommerinterview, es könnte eine Gelegenheit sein, noch einmal über die Aufstellung der Bundesregierung nachzudenken. Als Kandidat für Spahns Nachfolge gilt der aktuelle Kanzleramtschef Thorsten Frey. Elektroautos sind in den vergangenen 5 Jahren deutlich billiger geworden. Inflationsbereinigt sanken die Listenpreise um 18%. Das zeigt eine Untersuchung des Fraunhofer Instituts. Die Preise für Verbrenner legten demnach um 2% leicht zu. Die Experten rechnen damit, dass bis 2030 die Preise von Elektros und Verbrennern auf einem Niveau liegen dürften. Dein Planet-Wetter. Der heiße Hochsommer ist erstmal weg. Heute im Norden viele Wolken und Schauer, im Süden ein bisschen mehr Sonne, bei aber maximal 20 bis 24 Grad. Morgen ähnlich, Wolken mit ein bisschen Sonne, 21 bis 26 Grad.
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0: Achtung auf der A45 Dortmund-Gießen zwischen Willensdorf und Haiger-Burbach. Unbekannte Gegenstände auf der Fahrbahn, da bitte aufpassen. Und die A45 Hanau Richtung Gießen am Gambacher Kreuz. Da ist die Abfahrt zur A5 nach Kassel wegen einer Baustelle gesperrt, noch bis nächsten Sonntag.
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0: So, wir kommen gemeinschaftlich in der Selbsthilfegruppe gut und entspannt in diese neue

0: Wie viele Wochen Hausarrest gibt das eigentlich?
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0: An diesem Montag, Kai, kurz nach 6. Oh, gibt man da Hausarrest oder sagt man, okay, komm, Schwamm drüber, in Anführungszeichen. Hoffen wir, dass wir diesen Großeinsatz nicht bezahlen müssen. Okay, was ist passiert? Ich muss ehrlich sagen, ich habe gelacht, weil das Internet ist, ja, weiß ich nicht, ist ein gefährlicher Ort manchmal. Und vor allem die KI, die künstliche Intelligenz, stellt uns alle vor Herausforderungen. Irgendjemand hat mal gesagt, solange es die menschliche Dummheit gibt, ich wäre auch drauf reingefallen. Okay, jetzt aber von Anfang an. Also, es ist passiert in Schleswig-Holstein. Da wollte ein Sohn seinen Vater ein bisschen erschrecken. Ich glaube, der Papa hat eine Baumschule und irgendwie hat der Sohn mit KI da so ein Foto kreiert. Es sieht so aus, als würde sich da eine Kobra durch das Gras dieser Baumschule schlängeln. Ja, das sah ein bisschen zu echt aus. Der Papa hat das geglaubt, hat das den anderen Mitarbeitern erzählt und die haben die Polizei und die Feuerwehr angerufen und das waren insgesamt, das ist so übertrieben, 40 Feuerwehrleute, mehrere Wagen müssen das gewesen sein. Es ist sogar noch eine Warnung über so eine App an die Bevölkerung rausgegangen, weil die gesagt haben, okay, wir können anhand von diesem Foto nicht ausschließen, dass es eine Kobra ist und das ist gefährlich. Ich meine, das ist auch mal ein guter Test, um zu sehen, wie gut funktionieren diese Sachen. Aber es sollte natürlich nicht zur Gewohnheit werden. Okay, es hat sich dann später rausgestellt, dass der Sohn vom Chef da vielleicht so ein bisschen mit KI gespielt hat. Okay, also weiß ich nicht, hat er jetzt Hausarrest sein ganzes Leben lang bekommen? 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

0: sind die Bag Riders mit Way Back Home an diesem Montagmorgen. Es ist gleich 6:15 und wir haben ein bisschen was zu bereden, fußballmäßig. Spanien ist Weltmeister, ole ole, herzlichen Glückwunsch. Ich habe es mitbekommen, weil der Kiosk bei mir in der Parallelstraße hat ja in dieser WM jedes Spiel übertragen, natürlich auch das Finale. Leider, leider, leider habe ich verschlafen die wahrscheinlich legendärste Halftime-Show. Also knapp 12 Minuten lang, die krassesten Stars. Madonna eröffnet das Ganze, gibt noch einen kleinen Überraschungsauftritt. Ronaldo und Ronaldinho, der alte Ronaldo möchte ich sagen, begleiten sie, fahren das Auto, auf dem sie performt. Noch einmal rastet das ganze Stadion natürlich aus. BTS sind am Start. Eingewechselt einer der wichtigsten Spieler. Justin Bieber. Unglaublich. Oh, und es waren so viele Stars im Stadion, haben sich dieses Finalspiel angeguckt. Beyoncé, Drake, Rihanna, A$AP Rocky, Kylie Jenner, Timothy Chalamet, Dua Lipa, Bruno Mars im Spanien-Trikot. Patrick aus dem Nachmittag und ich, wir haben auch mal ein bisschen Revue passieren lassen, was uns an dieser Weltmeisterschaft 2026 so am besten gefallen hat.
1: WM Recap. Was waren das bitte für geile fast 6 Wochen, so krass viel passiert bei der Weltmeisterschaft 2026. Und das hier waren die wichtigsten Dinge, die nichts mit dem Fußball zu tun hatten. Eines meiner Highlights, die Norweger natürlich. Allen voran Erling Haaland. Ich liebe diesen Mann und ich liebe es, wie sich die Norweger in die Herzen der Fans gerudert haben. Ist das einfach geil. Ich hoffe, die sind jetzt bei jeder EM und WM einfach gesetzt und immer dabei. Da können sich Messi und Ronaldo mal eine Scheibe von abschneiden.
0: Scheiß auf Messi oder Ronaldo. Mein WM-Highlight hat kleine orangene Patschefüßchen und einen kleinen süßen Bürzel. Enten erobern nämlich die WM-Welt. In Mexiko-Stadt zum Beispiel. Da wird Merlin zum WM-Maskottchen. Merlin ist ein Erpel und mit grünem Mexiko-Trikot und passenden Söckchen hat er in den Straßen die Menschen begeistert. Und seine Halterin meinte, Merlin hat etwas Magisches. Und auch in Schottland begeistert der Bürzel. Da führt ein mutiger Erpel nämlich einen Dudelsackumzug an und watschelt richtig stolz an der Spitze von dieser Parade. Natürlich mit schottischer Flagge in den Federn.
1: Ja, und apropos Schottland, das hier.
2: Entweder 10 Bier oder gar kein Bier.
1: Haben sich wahrscheinlich die Schotten gedacht. Die haben nämlich für einen historischen Biernotstand in Boston gesorgt. Beim Auftaktspiel der Schotten gegen Haiti waren ca. so 50.000 Schotten in Boston und die hatten Durst. Die haben Boston quasi leer getrunken. Ähnlich viel Bier wurde nur in Deutschland am 29. Juni getrunken, als wir gegen Paraguay raus sind.
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0: freundlich war, aber Google lässt jetzt schlechte Bewertungen löschen. Die ganze Story dazu und was sonst heute noch los ist, hören das gleich bei Leander in den Planet News.
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9: Ich bin Leander. Spanien entthront Argentinien und Lionel Messi. Die Spanier sind zum zweiten Mal Fußball-Weltmeister. Sie setzten sich im Finale mit 1:0 nach Verlängerung gegen Titelverteidiger Argentinien durch. Für den 39 Jahre alten Messi platzte bei seiner wohl letzten WM damit der Traum von einem zweiten WM-Titel. Er spielte beim Finale unauffällig. Zum besten Spieler des Turniers wurde der Spanier Rodri gewählt. Die 9. Nacht in Folge hat das US-Militär Ziele im Iran angegriffen. Man habe nach eigenen Angaben Kommandozentralen, Flugabwehr und Vorrichtungen für Drohnenstarts getroffen. Damit ist weiter keine Deeskalation im Konflikt mit dem Iran in Sicht. Im Gegenteil, laut US-Medienberichten verlegen die USA weitere Kampfjets in den Nahen Osten. Immer mehr Restaurants und Hotels lassen bei Google negative Bewertungen löschen. Und Deutschland sticht dabei europaweit besonders hervor, zeigt eine Auswertung der deutschen Presseagentur. So haben je nach Ort 11-30% der Gastbetriebe Online-Bewertungen gelöscht. Besonders hoch war der Anteil unter anderem in Frankfurt. Der Weg für Jürgen Klopp als neuer Fußball-Bundestrainer ist frei. Mit seinem bisherigen Arbeitgeber Red Bull hat sich Klopp auf eine Freigabe verständigt. Das sagte der 59-Jährige bei Magenta TV. Die Verhandlungen mit dem Deutschen Fußballbund sind noch nicht final abgeschlossen. Es gehe aber alles in die richtige Richtung, so Klopp. Dein Planet-Wetter. Der heiße Hochsommer ist erstmal weg. Heute im Norden viele Wolken und Schauer, im Süden ein bisschen mehr Sonne, bei aber maximal 20 bis 24 Grad. Morgen ähnlich, Wolken mit ein bisschen Sonne, 21 bis 26 Grad.
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11: Ist ja schon fast kühl. Man hat ja schon fast das Gefühl, ach, ist nicht über 30 Grad. Ich glaube, ich hole mir mal eine Strickjacke. So, wir checken die Streets. A45 Hanau-Gießen am Gambacher Kreuz. Da ist die Abfahrt zur A5 Richtung Kassel wegen der Baustelle bis Sonntag gesperrt.
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11: Und wir gucken mal so, was im Astrocheck los ist. Dein Lucky Level, egal ob für Wassermann, Stier, Jungfrau und Co. First Tate McRae.

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0: Also mit Nadine habe ich schon geschrieben, hier per WhatsApp am Planet Handy. Sie wartet schon auf den Astrocheck, sie ist Wassermann. Let's go.
2: Wassermann.
0: Fall doch einfach mal so ein bisschen aus dem Rahmen, weil du musst nicht immer mit dem Strom schwimmen. Dein Lucky Level 4 von 5.
2: Fische.
0: Jetzt nicht so drängeln, manche Sachen brauchen einfach Zeit. 3 von 5 für dich.
2: Widder.
0: Bleib dran, erledige deine Sachen, bevor die Motivation wieder zurückgeht. 4 von 5.
2: Stier.
0: Man lernt nie aus, so kann auch dieser Tag wieder voller Erkenntnisse sein. 3 von 5.
2: Zwillinge.
0: Kaum zu glauben, aber dieser Montag, der kann spektakulär werden. Dein Lucky Level 5 von 5.
2: Krebs.
0: Ignoriere Beschwerden heute nicht, kümmere dich darum. Also wenn irgendwas anklopft, mal die Tür aufmachen. 2 von 5.
2: Löwe.
0: Wenn du dich heute ins Zeug legst, dann kann der Rest der Woche absolut easy peasy werden. 4 von 5.
2: Jungfrau.
0: Im Job klappt's heute in Teamarbeit. Teamwork makes the dream work. Also keine Alleingänge. 3 von 5.
2: Waage.
0: Mach dein Ding, aber steh dazu. Die Verantwortung, die kann dir keiner nehmen. 3 von 5 für dich.
2: Skorpion.
0: Du bist so unglaublich relaxed und das muss man dir erstmal nachmachen. 5 von 5, dein Lucky Level.
2: Schütze.
0: Vertrau deinen Instinkten und lass dich nicht belabern. 4 von 5.
2: Steinbock.
0: Kopf hoch, auch wenn dein Gefühl heute nicht so positiv ist. 2 von 5, dein Lucky Level heute.
2: Lucky Star.
0: Und das ist Skorpion. Nichts und niemand kann dich heute aus der Ruhe bringen.
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1: Erstmal möchte ich Sie begrüßen in dieser neuen Woche an diesem Montag. 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Ich weiß, es ist schwer.
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0: Montagmorgen und BTS war ein Teil dieser krassen Halbzeitshow beim WM-Finale. Wir checken BTS gleich nach den News.
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2: Ich bin Leander. Spanien ist Fußball-Weltmeister und für Argentinien ist der Traum von der Titelverteidigung geplatzt. Die Spanier setzten sich im Finale mit 1:0 nach Verlängerung durch. Das entscheidende Tor machte Ferran Torres. Für Spanien ist es der zweite WM-Titel nach 2010. US-Präsident Trump sprach nach dem Finale von dem großartigsten Event aller Zeiten. Er ließ es sich auch nicht nehmen, bei der Siegerehrung neben den spanischen Spielern erstmal im Bild stehen zu bleiben, trotz eines dezenten Hinweises von FIFA-Chef Infantino. Zuvor hatte es für Trump und Infantino ein gellendes Pfeifkonzert im Stadion gegeben. Die Union braucht nach dem Spahn-Rücktritt einen neuen Fraktionschef im Bundestag und das könnte sich auch auf das Kabinett auswirken. Bundeskanzler Merz sagte im ZDF-Sommerinterview, es könnte eine Gelegenheit sein, noch einmal über die Aufstellung der Bundesregierung nachzudenken. Als Kandidat für Spahns Nachfolge gilt der aktuelle Kanzleramtschef Thorsten Frey. In Hessen gibt es inzwischen 21 legale Cannabis-Clubs. Die meisten davon haben sich in Südhessen gegründet und laut Innenministerium züchten 15 der Vereine bereits eigenes Cannabis. Der illegale Handel sei durch die Vereine allerdings nicht verschwunden, er bleibe weiterhin ein Schwerpunkt der Polizei. Dein Planet-Wetter. Der heiße Hochsommer ist erstmal weg. Heute im Norden viele Wolken und Schauer, im Süden ein bisschen mehr Sonne, bei aber maximal 20 bis 24 Grad. Morgen ähnlich, Wolken mit ein bisschen Sonne, 21 bis 26 Grad.
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0: Achtung auf der A66, Wiesbaden Richtung Frankfurt, zwischen Frankfurt-Ludwig-Landmann-Straße und Frankfurt-Mikfell-Allee. Da liegen Reifenteile auf der rechten Spur, da bitte aufpassen. Und die A5, das ist Karlsruhe-Heidelberg zwischen Kronau und dem Kreuz Walldorf, 3 Kilometer Stau.
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0: 20. Juli heute. Happy Birthday an dich, wenn du Geburtstag hast. Und starmäßig Giselle Bündchen, Supermodel, wird heute 26.

0: sagt, dass man denkt, spinnt sie? Ist sie pervers? Um 7:03. Nein, bin ich nicht. Und mit unten meine ich ganz unten. Unten ohne. Mir ist aufgefallen, ich mag Männer in offenen Schuhen, in so Birkenstocks, in so, weiß ich nicht, nicht Flipflops, aber in so Latschen. Das gefällt mir gut. Das gefällt mir gut. Und der Sommer ist noch ein bisschen. Es ist ja Ende Juli. Wir haben ja noch den ganzen Oktober. August. Im Oktober ist vielleicht ein bisschen kalt. Aber ich habe das so gecheckt für mich. Ich finde, das sieht richtig schön aus. Männer mit nackigen Füßen, in so einer Schlappe, in so einem Latschen, in so einem Birkenstock. Das steht euch gut, liebe Männer. Einfach ein bisschen die Fußnägel schneiden. Man muss nicht viel machen. Man kann den Fuß auch abends mal eincremen, aber trotzdem einfach mal rein. Oh, und dann lüftet der auch mal schön aus. Ich finde, das sieht sehr, sehr gut aus. Wurscht, egal, ob man jetzt einen kleinen Fuß hat, einen großen, einen langen, einen breiten. Ich habe auch nichts gegen Füße. Es gibt ja Leute, die tun so, als wäre das die Ausgeburt der Hölle. Füße, es ist ein Körperteil, ein ganz normales. Ich finde auch, es gibt keine hässlichen Füße, es gibt nur ungepflegte Füße. Also Männer, Fuß raus.
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0: Flüstern ist eine Art des stimmlosen Sprechens, bei der die Sprachlaute nicht durch Schwingungen, sondern durch Luftreibung erzeugt wird.
1: Aha. Wie komme ich da drauf? Ja,

er in so Clubs ist, Joel Corey. Der versüßt sehr, sehr vielen Menschen den Sommer, weil dann ist er am Start in den coolen Discos. Joel Corey. Ich muss so lachen, weil ich kenne den teilweise in ganz anderen Situationen im Fernsehen. Der war nämlich mal mit einem bekannten Reality-TV-Star aus England zusammen und ist auch in so einer Show immer aufgetreten. Geordie Shore, vielleicht kennst du das. Eieiei, da hatte man oft mehr als, möchte ich sagen, 4 Promille. Auch er. Okay. Also ich glaube, hinterm DJ-Pult kann er nicht mehr so viel trinken, ist auch nicht gesund. Okay, wie komme ich auf Flüstern? Er hat einen Song, Whisper. Und ich weiß zum Beispiel auch, ich hatte mal so Sprachtraining bei einer ganz tollen Logopädin und die hat auch gesagt, Flüstern ist ganz schlecht für die Stimme. Weil dann muss man so pressen. Dann muss man die Stimme so... Ja, guck, da fängt man an zu husten. Und das Schlimme ist ja, es gibt Leute, die können das nicht. Und man ist in so einer Situation und die wollen dir irgendwas sagen, wollen vielleicht über jemanden lästern gerade und sagen dann, guck mal da hinten, da kommt der gerade rein mit den hässlichen Schuhen. Dann sag ich, geh doch zu ihm hin und sag's ihm persönlich, weil du bist ganz laut, ganz, ganz laut. Also, manche Leute müssen es flüstern lernen. Wir dancen diesen Sommer zu Whisper.

0: hat jetzt selber gesagt, eigentlich ist da alles so gut wie in trockenen Tüchern, wie der aktuelle Stand ist und noch mehr. Wir hören das gleich bei Jan Philipp in den Planet News.
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6: Ich bin Jan Philipp. Spanien hat seinen zweiten WM-Titel gefeiert, auch bei uns in Hessen. In Frankfurt, Wiesbaden oder auch Darmstadt waren Autokorsos unterwegs. Größere Probleme gab es laut Polizei aber keine. Die Spanier hatten sich im Finale mit 1:0 nach Verlängerung gegen Argentinien durchgesetzt. Damit ist das Team jetzt amtierender Welt- und Europameister. Die Gehälter in Deutschland sind im vergangenen Jahr deutlich gestiegen. Das sogenannte Medianentgelt, also der Mittelwert der Einkommen, stieg für einen Vollzeitbeschäftigten um gut 5% auf 4.217 Euro brutto monatlich. Damit lag der Anstieg bei den Einkommen über der Inflationsrate. Die lag bei 2,2%. Immer mehr Restaurants und Hotels lassen bei Google negative Bewertungen löschen. Und Deutschland sticht dabei europaweit besonders hervor, zeigt eine Auswertung der deutschen Presseagentur. So haben je nach Ort 11-30% der Gastbetriebe Online-Bewertungen gelöscht. Besonders hoch war der Anteil unter anderem in Frankfurt. Der Weg für Jürgen Klopp als neuer Fußball-Bundestrainer ist frei. Mit seinem bisherigen Arbeitgeber Red Bull hat sich Klopp auf eine Freigabe verständigt. Das sagte der 59-Jährige bei Magenta TV. Die Verhandlungen mit dem Deutschen Fußballbund sind noch nicht abgeschlossen. Es gehe aber alles in die richtige Richtung, so Klopp. Dein Planetwetter heute in Hessen ein bisschen zweigeteilt. Im Norden noch viele Wolken und immer mal wieder kurze Schauer. Im Süden dafür schon sonniger und meist trocken. Das Ganze bei angenehmen 24 Grad in der Spitze. Also nicht zu warm, nicht zu kalt.
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0: A5 Karlsruhe Richtung Heidelberg zwischen Kronau und dem Kreuz Waldorf 3 Kilometer Stau und die A45 Hanau-Gießen am Gambacher Kreuz. Da ist die Abfahrt zur A5 Richtung Kassel wegen der Baustelle noch bis Sonntag gesperrt.
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0: Meine Schlaf-

0: Morgen Jella.
1: Das Flugzeug, in dem du sitzt, das landet und dann, ja, klatschen alle. Yay, danke, lieber Pilot, danke, liebe Pilotin. Klatschst du auch? Ja, nein, vielleicht manchmal ich schon. Und ich durfte mal eine Pilotin interviewen und habe gefragt, soll man klatschen oder nicht? Und dann hat die zu mir gesagt, ganz ehrlich, wir, also die Piloten ganz vorne im Cockpit, wir hören das gar nicht. Aber sie meinte, die Crew, die würde sich immer freuen. Also, dieser Pilot jetzt aus England, ja, da saß leider keiner drin im Flugzeug und ihm war ein bisschen langweilig. Das hat er alle wissen lassen. Das ist richtig crazy. Der ist nämlich einen Testflug geflogen und dem war öd und deswegen hat er in 20 Minuten die Worte I'm bored, mir ist langweilig, in den Himmel geflogen. Also dieses Flugmuster von ihm, wie krass, ja, wie kann man das machen? Das konnte man in so einer Flug-Tracking-App sehen. Ja, er musste das halt machen und da war vielleicht irgendwie niemand, mit dem er quatschen konnte. Die Fluggesellschaft hat aber gesagt, ist kein Problem und hat drüber gelacht. Alles gut.

0: Wunderschönen. Guten Morgen. Eine ganz wichtige News. Achtung, auf der A661 Egelsbach-Oberursel. Und ich schwöre es, in der Sekunde, in der ich es vorlese, ist der Fahrradfahrer weg. Sehr gut.
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0: wunderschönen guten Morgen von Lady Gaga und mir.
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0: Und natürlich von meiner Schlagerschwester. Sie singt und du gewinnst eine richtig fette, vollgepackte Planet Bag und einen echten Jella Juwel. Das ist so ein Lolli-Ring. Gibt's nur hier zu gewinnen, wenn du gut genug bist. Erkennst du die Planet Metropole, die meine Schlagerschwester heute besingt?

0: Kochkäse.
1: Ich liebe Kochkäse. Oh, habe ich ziemlich spät in meinem Leben entdeckt. Haha, ist da auf jeden Fall eine Spezialität. Hast du die Planet Metropole erkannt? Dann ruf gerne an 0800 978 3000.
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0: wenn Menschen so heißen wie Tiere. Also sie ist für mich zum Beispiel eine alte Katze. Ja, das ist Sängerin Mabel mit Mad Love. Die checken wir gleich. Aber ich kannte mal eine sehr alte, zahnlose Katze, die hieß auch Mabel. Und deswegen ist dieser Name für immer und ewig bei mir im Gehirn besetzt. Kennst du das auch? Emma zum Beispiel ist für mich ein Golden Retriever. Ist ein schöner Name, aber ist ein Golden Retriever. Also Mabel, der Mensch, mit dem Song nach den News gleich.
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2: Ich bin Jan Philipp. Spanien ist Fußball-Weltmeister und für Argentinien ist der Traum von der Titelverteidigung geplatzt. Die Spanier setzten sich im Finale mit 1:0 nach Verlängerung durch. Das entscheidende Tor erzielte Ferran Torres. Für Spanien ist es der zweite WM-Titel nach 2010. Die Deutschen waren zuletzt ein bisschen seltener krank. Die Fehlzeiten bleiben aber trotzdem auf hohem Niveau. 9,6 Tage waren Erwerbstätige in den ersten 6 Monaten im Schnitt krankgeschrieben. Im ersten Halbjahr 2025 waren es 9,9, so eine Auswertung der DAK. Die häufigste Ursache waren psychische Erkrankungen. Bei Erkältungen gab es einen deutlichen Rückgang. Die Union braucht nach dem Rücktritt von Jens Spahn einen neuen Fraktionschef im Bundestag. Und das könnte sich auch auf das Kabinett auswirken. Bundeskanzler Merz sagte im ZDF-Sommerinterview, es könnte eine Gelegenheit sein, noch einmal über die Aufstellung der Bundesregierung nachzudenken. Als aussichtsreichster Kandidat für Spahns Nachfolge gilt der aktuelle Kanzleramtschef Thorsten Frey. In Hessen gibt es inzwischen 21 legale Cannabis-Clubs. Die meisten davon haben sich in Südhessen gegründet. Laut Innenministerium züchten 15 der Vereine bereits eigenes Cannabis. Der illegale Handel sei durch die Vereine allerdings nicht verschwunden. Er bleibe weiterhin ein Schwerpunkt für die Polizei. Dein Planetwetter heute mit entspanntem Sommer, so wie wir ihn in Deutschland lieben. Nicht zu warm, nicht zu heiß. 24 Grad gibt's heute, dazu im Norden eher wechselhaft, im Süden sonnig und trocken.
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0: Achtung auf der A3 Köln-Frankfurt in der Abfahrt von Kelsterbach. Da liegen mehrere Metallteile auf der Fahrbahn. Da bitte vorsichtig sein.
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0: Post Malone auch Teil dieser Halbzeitshow im WM-Finale. Wir checken ihn gleich mit Chemical.

0: für eine Halftime-Show. Zum allerersten Mal in der Geschichte gab es bei einem WM-Finale, Spanien hat übrigens gewonnen gegen Argentinien, eine Halbzeitshow. Crazy! Justin Bieber wurde eingewechselt. Sie hat das Ganze eröffnet. Madonna. Oh, ich hatte irgendwie eine richtige Gänsehaut. BTS natürlich auch nochmal abgerissen. Ganz viele Stars waren natürlich auch da im Stadion. Rihanna, A$AP Rocky, Drake, Kylie Jenner, Timothy Chalamet, also ich weiß gar nicht, wer war nicht da, muss man sagen. Einen Auftritt hatte auch Post Malone und er hatte so ein süßes Kinder-T-Shirt an, weil wenn ich das sagen würde, dann würden Leute sagen, oh, du bist ja bescheuert, du verstehst Fußball nicht. Er hatte auf dem T-Shirt so nach dem Motto, ich hoffe, beide Teams haben Spaß. Ist ja eigentlich so, ne? Mir ist egal, wer gewinnt. Möge der Bessere gewinnen. Haha, richtig geil. Also Patrick und ich, Patrick aus dem Nachmittag und ich, wir haben mal so ein bisschen ja, Revue passieren lassen. Wie ist diese WM so abgelaufen und was war vielleicht so unser absolutes Highlight?
1: WM Recap. Was waren das bitte für geile fast 6 Wochen, so krass viel passiert bei der Weltmeisterschaft 2026. Und das hier waren die wichtigsten Dinge, die nichts mit dem Fußball zu tun hatten. Eines meiner Highlights, die Norweger natürlich. Allen voran Erling Haaland. Ich liebe diesen Mann und ich liebe es, wie sich die Norweger in die Herzen der Fans gerudert haben. Ist das einfach geil. Ich hoffe, die sind jetzt bei jeder EM und WM einfach gesetzt und immer dabei. Da können sich Messi und Ronaldo mal eine Scheibe von abschneiden.
0: Scheiß auf Messi oder Ronaldo. Mein WM-Highlight hat kleine orangene Patschefüßchen und einen kleinen süßen Bürzel. Enten erobern nämlich die WM-Welt. In Mexiko-Stadt zum Beispiel. Da wird Merlin zum WM-Maskottchen. Merlin ist ein Erpel und mit grünem Mexiko-Trikot und passenden Söckchen hat er in den Straßen die Menschen begeistert. Und seine Halterin meinte, Merlin hat etwas Magisches. Und auch in Schottland begeistert der Bürzel. Da führt ein mutiger Erpel nämlich einen Dudelsackumzug an und watschelt richtig stolz an der Spitze von dieser Parade. Natürlich mit schottischer Flagge in den Federn.
1: Ja, und apropos Schottland, das hier.
2: Entweder 10 Bier oder gar kein Bier.
1: Haben sich wahrscheinlich die Schotten gedacht. Die haben nämlich für einen historischen Biernotstand in Boston gesorgt. Beim Auftaktspiel der Schotten gegen Haiti waren ca. so 50.000 Schotten in Boston und die hatten Durst. Die haben Boston quasi leer getrunken. Ähnlich viel Bier wurde nur in Deutschland am 29. Juni getrunken, als wir gegen Paraguay raus sind.

das war ein Scherz. Ah, Mist, bisschen blöd gelaufen. Der Sohn vom Chef hat mit KI, mit künstlicher Intelligenz, einfach so ein Foto erstellt. Ja, auf dem Foto sah es halt so aus, als würde sich da irgendwie eine Schlange durchschlängeln und eine Kobra. Der Papa, der hat das geglaubt, hat das der Polizei geschickt und die meinte, ja gut, wir können das nicht ausschließen, ob das eine gefährliche Kobra ist. Es gab sogar so eine Warnung per App, so eine richtige Gefahrenwarnung an die Bevölkerung. Ich lache jetzt, es ist Gott sei Dank nichts passiert, aber ich frage mich, wie viel Hausarrest gibt das?

0: ganz viele machen ja ihre Enttäuschung genau über sowas, wenn die im Restaurant oder so waren, in einer Google-Bewertung Luft. Aber immer mehr Hotels und Restaurants lassen da mittlerweile Bewertungen löschen. Mehr dazu und was sonst noch geht, gleich bei Jan Philipp in den Planet News.
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2: Ich bin Jan Philipp. Spanien hat seinen zweiten WM-Titel gefeiert, auch bei uns in Hessen. In Frankfurt, Wiesbaden oder auch Darmstadt waren Autokorsos unterwegs. Größere Probleme gab es laut Polizei aber keine. Die Spanier hatten sich im Finale mit 1:0 nach Verlängerung gegen Argentinien durchgesetzt. Damit ist das Team jetzt amtierender Welt- und Europameister. Immer mehr Restaurants und Hotels lassen bei Google negative Bewertungen löschen. Und Deutschland sticht dabei europaweit besonders hervor, zeigt eine Auswertung der deutschen Presseagentur. So haben je nach Ort 11-30% der Gastbetriebe Online-Bewertungen gelöscht. Besonders hoch war der Anteil unter anderem in Frankfurt. Elektroautos sind in den vergangenen 5 Jahren deutlich günstiger geworden. Inflationsbereinigt sanken die Listenpreise um 18%, zeigt eine Untersuchung des Fraunhofer-Instituts. Die Preise für Verbrenner haben im gleichen Zeitraum demnach um 2% leicht zugelegt. Die Experten rechnen damit, dass bis 2030 die Preise für Stromer und Verbrenner auf gleichem Niveau liegen dürften. Der Weg für Jürgen Klopp als neuer Fußball-Bundestrainer ist frei. Mit seinem bisherigen Arbeitgeber Red Bull hat sich Klopp auf eine Freigabe verständigt. Das sagte der 59-Jährige bei Magenta TV. Die Verhandlungen mit dem Deutschen Fußballbund sind noch nicht abgeschlossen. Es gehe aber alles in die richtige Richtung, so Klopp. Dein Planetwetter heute mit entspanntem Sommer, so wie wir ihn in Deutschland lieben. Nicht zu warm, nicht zu heiß. 24 Grad gibt's heute, dazu im Norden eher wechselhaft, im Süden sonnig und trocken.
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4: A3 Köln Richtung Frankfurt zwischen Rauenheim und Kelsterbach. Aktuell 3 Kilometer Stau.
3: Blitzer.
4: Aktuell keine, es sei denn, du hast was gesehen, dann sehr gerne her damit.
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4: Ich liebe es, ja, auch mit dir hier zu schreiben bei WhatsApp. Deswegen, egal was du hast, 0172 978 3000. Wir checken.

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1: Magere Ausbeute für Deutschland in dieser WM 2026. In 4 Jahren macht das dann wahrscheinlich der neue Bundestrainer Jürgen Klopp. Er sagt, das ist schon fast alles in trockenen Tüchern. Okay, die Daumen sind gedrückt. Er ist vom Sternzeichen Zwillinge. Sein Lucky Level und auch deins, wir checken.
0: Wassermann.
1: Fall doch einfach mal so ein bisschen aus dem Rahmen. Du musst nicht immer mit dem Strom schwimmen. Dein Lucky Level, 4 von 5.
0: Fische.
1: Jetzt nicht drängeln, manche Sachen brauchen ein bisschen mehr Zeit. 3 von 5.
0: Widder.
1: Bleib dran, erledige deine Sachen, bevor die Motivation ein bisschen wieder so abnimmt. 4 von 5.
0: Stier.
1: Man lernt nie aus und so kann auch dieser Tag wirklich voller Erkenntnisse stecken. 3 von 5.
0: Zwillinge.
1: Kaum zu glauben, aber dieser Montag kann absolut spektakulär werden. 5 von 5, dein Lucky Level.
0: Krebs.
1: Ignoriere Beschwerden, heute eher nicht, kümmere dich drum. 2 von 5.
0: Löwe.
1: Wenn du dich heute ins Zeug legst, dann könnte der Rest der Woche wirklich easy peasy werden. 4 von 5.
0: Jungfrau.
1: Im Job klappt's heute, ja, mit dem Team. Teamwork makes the dream work, sagt man ja auch. Keine Alleingänge machen. 3 von 5.
0: Waage.
1: Mach dein Ding, aber steh auch dazu, weil diese Verantwortung kann dir keiner nehmen. 3 von 5.
0: Skorpion.
1: Du bist so unglaublich tiefenentspannt, richtig relaxed und das muss dir erstmal jemand nachmachen. Dein Lucky Level heute. 5 von 5.
0: Schütze.
1: Vertrau deinen Instinkten und lass dich auf keinen Fall belabern. 4 von 5.
0: Steinbock.
1: Kopf hoch, auch wenn dein Gefühl heute nicht so positiv ist. 2 von 5.
0: Lucky Star.
1: Und das ist der Skorpion. Nichts und niemand kann dich heute aus der Ruhe bringen.
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0: Und Sean Paul mit Cheap Thrills mit TH am Anfang an diesem Montagmorgen. Und wir checken gleich die Flöte. Ist das eine Flöte? Die Flöte von Flowrida? Hey, wie das klingt. Hab ich extra gemacht. Flowrida mit Whistle. Um kurz vor 9, gleich nach den News.
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4: Ich bin Jan Philipp. Spanien bereitet sich auf eine Riesenparty für seine Fußballweltmeister vor. Die Mannschaft landet am Mittag in Madrid und wird dann von König Felipe empfangen. Am Abend fährt das Team im offenen Bus durch die Stadt. Zur großen Titelparty werden hunderttausende Fans erwartet. Die Deutschen waren zuletzt ein bisschen seltener krank. Die Fehlzeiten bleiben aber trotzdem auf hohem Niveau. 9,6 Tage waren Erwerbstätige in den ersten 6 Monaten im Schnitt krankgeschrieben. Im ersten Halbjahr 2025 waren es 9,9, so eine Auswertung der DAK. Die häufigste Ursache waren psychische Erkrankungen. Bei Erkältungen gab es einen deutlichen Rückgang. 15 Euro im Monat für den Besuch im Museum oder den Sportverein. Darauf haben Kinder Anspruch, wenn ihre Familie Grundsicherung bezieht. Aber nur bei 12% der betroffenen Kinder in Hessen kommt das Geld überhaupt an, zeigt eine Analyse der Bertelsmann Stiftung. Hessen liegt damit deutlich unter dem deutschlandweiten Schnitt und auch der ist mit etwa 18% nicht besonders gut. Die Gehälter in Deutschland sind im vergangenen Jahr deutlich gestiegen. Das sogenannte Medianentgelt, also der Mittelwert der Einkommen, stieg für einen Vollzeitbeschäftigten um gut 5% auf 4.217 Euro brutto monatlich. Damit lag der Anstieg bei den Einkommen über der Inflationsrate. Die lag bei 2,2%.
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4: Dein Planetwetter heute mit Wolken und vereinzelten Schauern im Norden von Hessen. Im Süden ist es weitestgehend schön, sonnig und trocken. Das Ganze bei Höchstwerten von bis zu 24 Grad.
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0: A3, Köln Richtung Frankfurt, zwischen Raunheim und Kelsterbach, 3 Kilometer Stau aktuell. Die A... Jetzt würde ich es raten. Jetzt denke ich mir noch eine aus. Nein, es kommen die ganze Zeit welche dazu und dann die ganze Zeit weg. A45, Hanau-Gießen am Gambacher Kreuz. Da ist die Abfahrt zur A5 nach Kassel wegen einer Baustelle noch bis Sonntag gesperrt. Die A63, Mainz-Alzey, zwischen dem Kreuz Mainz und Kleinwinternheim 2 Kilometer Stau. Und dann noch die A67, das ist Darmstadt-Mannheim, zwischen dem Darmstädter Kreuz und Gernsheim 3 Kilometer Stau wegen Mäharbeiten.
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0: Wir checken gleich einen ganz neuen Song und das könnte vielleicht so ein bisschen dein Sommertrack 2026 werden. DJ Joel Corey.

0: Das ist DJ Joel Corey, Devotion. Richtig, richtig geil. Die Leute gehen so krass ab. Und ich weiß, dass dieser Typ im Sommer fast halbnackig schläft. Nicht, weil ich es mit eigenen Augen gesehen habe, leider, leider, sondern weil er es erzählt hat im Interview. Ich wollte wissen, ey, wie gehst du zu Bett? Und er meinte, im Winter komplett, ja, richtig eingemummelt, aber nicht im Sommer.
1: Well, in the winter, England is very, very cold. So, yeah, you need the, you know, when I go to bed in the winter, I'm wearing my tracksuit bottoms, my hoodie, socks, I'm like all curled up. But in the summer, when it's hot, I'm just boxers only.
0: Boxers only. Also nur die Boxershorts. Aber im Winter, er sagt, England ist sehr, sehr, sehr, sehr kalt. Und da ist er wirklich richtig eingemummelt mit einem Hoodie und mit einer Jogginghose und noch Socken oben drüber. Ich sage so, das braucht er alles nicht. Es ist noch die Sommerzeit. Er steht, weiß ich nicht, in den krassesten Clubs an den Decks und lässt die Leute feiern, sodass die sich ausziehen. Es gibt einen neuen Song von ihm, Joel Corey mit Whisper. 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
1: Bist du so gut, dass du errätst, welche Planet-Metropole hat sie da versteckt? Meine Schlagerschwester, meine zweite Persönlichkeit, die textet jede Woche einen berühmten Schlager um und versteckt da was. Eine Stadt, ein Ort, ein ganz kleines Dorf. Ja,

0: Kochkäse.
1: Ich liebe Kochkäse. Und ich muss sagen, du bist gut genug, das wirklich mit deinem Öhrchen rauszuhören. Richtig, richtig gut. Ganz viele haben es erkannt. Es ist natürlich Erbach, Roger aus Darmstadt. Was ist denn dein allerliebstes Essen auf der ganzen Welt?
2: Kochkäse-Schnitzel natürlich.
1: Natürlich. Okay, im Herzen sind wir Kochkäse verbunden. Wir schicken dir eine Planet Bag nach Darmstadt und ganz viel Spaß damit.
2: Danke.
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0: Halbzeitshow das war beim WM-Finale gestern. Ja, Halleluja auch von Justin Bieber, der ist auch aufgetreten. Spanien hat gewonnen, wie das hier zum Beispiel in Deutschland gefeiert wurde, in den Planet-Metropolen und noch mehr gleich bei Jan Philipp in den Planet News.
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5: Ich bin Jan Philipp. Spanien hat seinen zweiten WM-Titel gefeiert, auch bei uns in Hessen. In Frankfurt, Wiesbaden oder auch Darmstadt waren Autokorsos unterwegs. Größere Probleme gab es laut Polizei aber keine. Die Spanier hatten sich im Finale mit 1:0 nach Verlängerung gegen Argentinien durchgesetzt. Damit ist das Team jetzt amtierender Welt- und Europameister. Bundeskanzler Merz kann sich vorstellen, sein Kabinett nochmal umzubauen. Im ZDF-Sommerinterview sagte der CDU-Chef, nach dem Rücktritt von Unionsfraktionschef Spahn könne die nötige Nachfolge eine Gelegenheit sein, noch einmal über die Aufstellung der Bundesregierung nachzudenken. Ab heute berät die CDU-Spitze über die Spahn-Nachfolge. Als möglicher Kandidat gilt Kanzleramtschef frei. In Hessen gibt es inzwischen 21 legale Cannabis-Clubs. Die meisten davon haben sich in Südhessen gegründet. Laut Innenministerium züchten 15 der Vereine bereits eigenes Cannabis. Der illegale Handel sei durch die Vereine allerdings nicht verschwunden. Er bleibe weiterhin ein Schwerpunkt für die Polizei. Elektroautos sind in den vergangenen 5 Jahren deutlich günstiger geworden. Inflationsbereinigt sanken die Listenpreise um 18%, zeigt eine Untersuchung des Fraunhofer Instituts. Die Preise für Verbrenner haben im gleichen Zeitraum demnach um 2% leicht zugelegt. Die Experten rechnen damit, dass bis 2030 die Preise für Stromer und Verbrenner auf gleichem Niveau liegen dürften. Dein Planetwetter heute mit Wolken und vereinzelten Schauern im Norden von Hessen. Im Süden ist es weitestgehend schön, sonnig und trocken. Das Ganze bei Höchstwerten von bis zu 24 Grad.
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6: Die A5 Karlsruhe-Heidelberg zwischen Brunau und dem Kreuz Waldorf. 3 Kilometer Stau.
2: Blitzer.
6: In Hungen ist einer auf der Stettiner Straße. Da sind 30.
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6: Also mir ist aufgefallen, unten ohne bei Männern, das gefällt mir am besten. Unterhose bitte anlassen, wir gehen noch weiter runter. Was ich meine, wir checken es gleich in meinem Real Talk.

0: Daniellas Kopf.
1: Ich mag die Männer unten ohne, das habe ich mir gestern gedacht. Dann habe ich gemerkt, ja, das klingt ein bisschen merkwürdig. Das klingt, als würde ich sagen, bitte trag nur noch ein T-Shirt und untenrum nichts mehr. Das möchte ich hingegen wirklich nicht. Aber ich sage mal so ganz unten ohne, das finde ich richtig, richtig schön. Offene Schuhe, offene Schlappen, zeig die Füße ohne geschlossene Schuhe. Ich finde das so, so gut. Es ist mir aufgefallen, jetzt in dieser warmen Zeit, immer wenn ich so einen Mann irgendwie, weiß ich nicht, wo ich so dachte, ganz attraktiv, zack, gucke ich runter, hat der so Birkenstocks an. Oder einfach, ja, offene Schuhe. Flipflops nicht so. Flipflops, finde ich, gehören so an den Strand. Ja, die muss ich nicht auf der Straße sehen. Aber so ein Männerfuß, der gefällt mir gut. Und da werden jetzt bestimmt so ein paar Leute sagen, wie kannst du nur? Füße sind so eklig. Ich finde Füße gar nicht eklig. Ich finde zum Beispiel, dass es keine hässlichen Füße gibt. Es gibt nur gepflegte und ungepflegte Füße. Deswegen an alle Männer, die sich so überlegen, ja, soll ich mal so einen offenen Schlappen anziehen? Ich sage ja. Vorher einfach mal kaufst du einen Bimsstein, mal mit der Nagelschere ran, fertig ist der Lack.
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Morgen, der vielleicht kälteste Tag der Woche. Wir sind aber auch verwöhnte Hitzeschweine. Ich hoffe, du kommst gut rein, egal ob dir das jetzt zu warm oder zu kalt ist. Auf jeden Fall ist Montag so ein Tag. Ah, da überlegt man nochmal, was war da alles so am Wochenende? Habe ich es da vielleicht übertrieben? Passiert den Besten auch

0: 48. Last Friday Night, gleich nach den News.
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4: Ich bin Jan Philipp. Spanien bereitet sich auf eine Riesenparty für seine Fußball-Weltmeister vor. Die Mannschaft landet am Mittag in Madrid und wird dann von König Felipe empfangen. Am Abend fährt das Team im offenen Bus durch die Stadt. Zur großen Titelparty werden Hunderttausende Fans erwartet. Die Deutschen waren zuletzt ein bisschen seltener krank. Die Fehlzeiten bleiben aber trotzdem auf hohem Niveau. 9,6 Tage waren Erwerbstätige in den ersten 6 Monaten im Schnitt krankgeschrieben. Im ersten Halbjahr 2025 waren es 9,9, so eine Auswertung der DAK. Die häufigste Ursache waren psychische Erkrankungen. Bei Erkältungen gab es einen deutlichen Rückgang. 15 Euro im Monat für den Besuch im Museum oder den Sportverein. Darauf haben Kinder Anspruch, wenn ihre Familie Grundsicherung bezieht. Aber nur bei 12% der betroffenen Kinder in Hessen kommt das Geld überhaupt an, zeigt eine Analyse der Bertelsmann Stiftung. Hessen liegt damit deutlich unter dem deutschlandweiten Schnitt und auch der ist mit etwa 18% nicht besonders gut. Immer mehr Restaurants und Hotels lassen bei Google negative Bewertungen löschen. Und Deutschland sticht dabei europaweit besonders hervor, zeigt eine Auswertung der deutschen Presseagentur. So haben je nach Ort 11-30% der Gastbetriebe Online-Bewertungen gelöscht. Besonders hoch war der Anteil unter anderem in Frankfurt. Dein Planetwetter heute mit Wolken und vereinzelten Schauern im Norden von Hessen. Im Süden ist es weitestgehend schön, sonnig und trocken. Das Ganze bei Höchstwerten von bis zu 24 Grad.
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0: Achtung auf der A3 Frankfurt-Würzburg zwischen Seligenstadt und dem Seligenstädter Dreieck. Da liegen Reifenteile auf der Fahrbahn, da bitte aufpassen. Achtung auch auf der A5 Heidelberg-Darmstadt zwischen Ladenburg und Hirschberg. Eine Radkappe, linke Spur, auch da aufpassen. Und die A67 Darmstadt Richtung Mönchhof-Dreieck zwischen Groß-Gerau und dem Rüsselsheimer Dreieck. 2 Kilometer Stau.
5: Blitzer.
0: In Billingshausen-Wasenberg, das ist Dreiser Straße und am Ortsausgang von Lindenleigestern auf der Gießener Straße. Du darfst da 70 fahren.

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1: Was waren das bitte für geile fast 6 Wochen, so krass viel passiert bei der Weltmeisterschaft 2026? Und das hier waren die wichtigsten Dinge, die nichts mit dem Fußball zu tun hatten. Eines meiner Highlights, die Norweger natürlich. Allen voran Erling Haaland. Ich liebe diesen Mann und ich liebe es, wie sich die Norweger in die Herzen der Fans gerudert haben. Ist das einfach geil. Ich hoffe, die sind jetzt bei jeder EM und WM einfach gesetzt und immer dabei. Da können sich Messi und Ronaldo mal eine Scheibe von abschneiden.
2: Scheiß auf Messi oder Ronaldo. Mein WM-Highlight hat kleine orangene Patschefüßchen und einen kleinen süßen Bürzel. Enten erobern nämlich die WM-Welt. In Mexiko-Stadt zum Beispiel. Da wird Merlin zum WM-Maskottchen. Merlin ist ein Erpel und mit grünem Mexiko-Trikot und passenden Söckchen hat er in den Straßen die Menschen begeistert. Und seine Halterin meinte, Merlin hat etwas Magisches. Und auch in Schottland begeistert der Bürzel. Da führt ein mutiger Erpel nämlich einen Dudelsackumzug an und watschelt richtig stolz an der Spitze von dieser Parade. Natürlich mit schottischer Flagge in den Federn.
1: Ja, und apropos Schottland, das hier.
3: Entweder 10 Bier oder gar kein Bier.
1: Haben sich wahrscheinlich die Schotten gedacht. Die haben nämlich für einen historischen Biernotstand in Boston gesorgt. Beim Auftaktspiel der Schotten gegen Haiti waren circa so 50.000 Schotten in Boston und die hatten Durst. Die haben Boston quasi leer getrunken. Ähnlich viel Bier wurde nur in Deutschland am 29. Juni getrunken, als wir gegen Paraguay raus sind.
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1: Traffic. Die A3 Köln-Frankfurt zwischen Limburg-Nord und Bad Camberg haben wir 4 Kilometer Stop-and-Go. A7 Fulda-Würzburg zwischen dem Rasthof Utrichshausen und Bad Brückenau-Wildflecken 7 Kilometer Stau und die A45 Dortmund-Gießen zwischen Herborn-Süd und Ehringshausen 3 Kilometer Stau.
2: Blitzer
1: haben wir zwischen Helsa und Oberkaufungen. Auf der alten Landstraße wird aus einem weißen Bus rausgeblitzt und in Egelsbach auf der Hans-Fleißner-Straße in Höhe von dem Geschäft Ringeltaube. Und hier darfst du 30 fahren. Hast du noch was gesehen? Ein Stau oder ein Blitzer, dann schick mir gerne WhatsApp, auch sehr gerne als Sprachnachricht an die 0172 978 3000.

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0: willkommen in dieser neuen Woche am Montag, der Tag nach dem WM-Finale. Deswegen auch ja, an alle Argentinien-Fans da draußen, durchhalten. Einfach kurz diesen Tag aushalten. Herzlichen Glückwunsch an Spanien. 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Es hat nichts mit der WM zu tun. Wirklich. Du musst dich aber trotzdem so ein bisschen für ein Team entscheiden.
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0: erste Halftime-Show. 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BTS sind am Start. 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Beyoncé, Drake, Rihanna, A$AP Rocky, Kylie Jenner, Timothy Chalamet, Dua Lipa, Bruno Mars. Unglaublich.
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9: Die A3 Köln-Frankfurt zwischen Itzstein und dem Wiesbadener Kreuz haben wir aktuell 3 Kilometer Stau. Dann haben wir die A7 Fulda-Würzburg zwischen dem Rasthof Utrichshausen und Bad Brückenau-Wildflecken 5 Kilometer Stau. Und die A67 Darmstadt Richtung Mannheim zwischen Funkstadt und Lorch 4 Kilometer Stop and Go.
8: Blitzer.
9: Haben wir in Hungen auf der Stettiner Straße und da darfst du 30 fahren und in Frankfurt-Zeilsheim auf der Pfaffenwiese gegenüber der Bushaltestelle wird aus einem grauen Caddy rausgeblitzt und da sind 30 erlaubt. Hast du noch was gesehen? Ein Stau oder ein Blitzer oder eine Baustelle? Dann schick mir doch gerne WhatsApp an die 0172 978 3000.

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0: Also ich FaceTime gerne, aber ich habe immer ein schlechtes Gewissen dabei, weil ich die ganze Zeit nicht die andere Person angucke, sondern mich selbst. Unten rechts im kleinen Bild. Ich habe mich wirklich sehr schlecht gefühlt, bis ich andere Leute beim FaceTime beobachtet habe. Die erste Person, sie hat die Einstellung so gehabt, dass sie der große Bildschirm war. Ihr Gesprächspartner klein, rechts unten am Rand. Das ist wie wenn du dich mit jemandem triffst und die ganze Zeit in den Spiegel schaust. Nicht aus Versehen, mit Absicht. Und die zweite Person, die hat gefacetimed, Handy waagerecht unterm Kinn und einfach gar nicht drauf geschaut. Nicht auf sich, nicht auf die andere Person, einfach nein. Das ist überhaupt nicht egozentrisch, die interessiert sich einfach für gar nichts. Und ehrlich gesagt, das ist die gesündeste Einstellung, die ich je gesehen habe.
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6: Es ist 9:01 und Achtung bitte auf der A44 Kassel Richtung Dortmund. In der Auffahrt Diemelstadt liegen unbekannte Gegenstände auf der Fahrbahn, also bitte fahr besonders vorsichtig. A3 Köln Richtung Frankfurt, zwischen Itzstein und Niedernhausen 4 Kilometer Stau. A7 Kassel Richtung Fulda, zwischen dem Rasthof Großenmoor und Hünenfeld Schlitz gerade 3 Kilometer Stau. Und auf der A7 Fulda Richtung Würzburg, zwischen dem Rasthof Utrichshausen und Bad Brückenau-Volkers 4 Kilometer Stau.
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6: In Stockstadt auf der Oberstraße in Höhe der Wedgasse wird geblitzt. Hier darfst du 50 fahren. Und in Bad Wildungen auf der Berliner Straße, hier sind 70 erlaubt.

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0: wenn der Mann für jeden guten Song, den er rausgebracht hat, sich ein neues Tattoo hätte stechen lassen müssen. Das würde gar nicht gehen, weil er hat so schon keinen Platz mehr im Körper, haut aber immer wieder neue, gute Songs raus. Geht um Teddy Swims. Cruise Control war schon geil. Bad Dreams, auch sehr, sehr schöner Track. Und jetzt hat er einen neuen am Start, Mr. Know-It-All von Teddy Swims. Und den gibt's hier gleich für dich.
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0: 8 vor 2 ist es und Achtung bei dir auf der A7 Fulda-Kassel. Zwischen Homberg-Efz und Malsfeld liegt ein Lasterrad auf der Fahrbahn, da bitte vorsichtig. Dann die A3 Köln-Frankfurt zwischen Edstein und Niedernhausen, 3 Kilometer Stop-and-Go. Die A7 Kassel-Fulda zwischen dem Rasthof Großenmoor und Hünfeld-Schlitz, gerade 3 Kilometer Stau. Und nochmal A7 Fulda-Würzburg zwischen dem Rasthof Ottrichshausen und Bad Brückenau-Volkast, gerade 4 Kilometer Stau.
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0: In Stockstadt auf der Oberstraße in Höhe der Wedgasse, da darfst du nur 50 fahren. Und dann noch einer auf der A66 Frankfurt-Wiesbaden, kurz vor der Abfahrt Wiesbaden-Erbenheim. Da steht ein Blitzer im Gebüsch und da ist 100 erlaubt.
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0: Der nächste FaceTime-Anruf, der wird anders. Das kann ich dir jetzt schon mal versprechen. Du wirst da auf ganz, ganz andere Dinge achten. Warum? Das hörst du gleich bei Leanders

0: Also ich FaceTime gerne, aber ich habe immer ein schlechtes Gewissen dabei, weil ich die ganze Zeit nicht die andere Person angucke, sondern mich selbst. Unten rechts im kleinen Bild. Ich habe mich wirklich sehr schlecht gefühlt, bis ich andere Leute beim FaceTime beobachtet habe. Die erste Person, sie hat die Einstellung so gehabt, dass sie der große Bildschirm war. Ihr Gesprächspartner klein, rechts unten am Rand. Das ist wie wenn du dich mit jemandem triffst und die ganze Zeit in den Spiegel schaust. Nicht aus Versehen, mit Absicht. Und die zweite Person, die hat gefacetimed, Handy waagerecht unterm Kinn und einfach gar nicht drauf geschaut. Nicht auf sich, nicht auf die andere Person, einfach nein. Das ist überhaupt nicht egozentrisch, die interessiert sich einfach für gar nichts. Und ehrlich gesagt, das ist die gesündeste Einstellung, die ich je gesehen habe.
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0: Track für dich hier bei Planet.
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0: Ja, oder auch, oder, das darfst du im Radio nicht sagen, das hörst du ja, wird automatisch gepiepst, aber wir haben uns mal so ein paar Beleidigungen überlegt, die eigentlich keine sind, die altmodisch sind, die nicht gepiepst werden. Also nicht sowas wie, weil das geht nicht. Hörst du, alles gleich in 10 Minuten.

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0: Gleich sind wir gut los. Gleich 20 vor 3.
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2: Flitzpiepe. Habe ich vorhin zu Patrick gesagt? Das ist mir irgendwie einfach so rausgerutscht. Ich weiß auch nicht, wieso. Ich bin dadurch einfach 40 Jahre gealtert.
0: Krass. Dann bist du jetzt fast 80 dann heute.
3: Na, so je. Deswegen, wir haben so ein bisschen überlegt, was es denn noch so gibt in diese Richtung.
2: Ja, mein Papa hat immer Pappnase gesagt früher. Auch gar nicht so selten.
0: Geil. Stimmt, das ist eh so ein Elternding. So ja. Eltern sagen immer so funny Sachen. Mein Voll. Vater hat immer Fatzke gesagt.
2: Geil.
0: Das ist so ein komischer Fatzke da. Meine Schwester hat auch so ein Wort, sagt sie heute noch, und zwar Knilch. Knilch, finde ich so witzig.
2: Geil. Knilch finde ich sau witzig. Aber was gibt es denn so noch? Mir fällt nämlich gerade irgendwie nichts mehr ein. Weißt du noch was?
0: Nee, gerade auch nicht.
2: Nee. Dann schick du da draußen uns doch gerne mal eine WhatsApp vielleicht mit lustigen altmodischen Beleidigungen, aber wirklich so altmodische, harmlose. Jetzt nicht irgendwie sowas wie...
0: Hey, was soll das denn? Das kannst du nicht machen. Also WhatsApp 0172 978 3000. Ich musste ihr Mikrofon ausmachen, das geht nicht.

0: Mani hat gestern abgeliefert bei der Fußball-WM. Ja, Posti. Genau den Track jetzt mit Sway Lee, Sunflower, hat er beim Finalspiel Spanien gegen Argentinien performt und hat das live gemacht. Ich habe mir gerade das Video nochmal angeguckt. Sehr, sehr geil. Und deswegen verdient gleich hier bei Planet Post Malone mit Psycho für dich nach News.
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9: Ich bin Judith. Das Weltmeisterteam ist wieder in der Heimat. Die spanische Fußballnationalmannschaft ist eben in Madrid gelandet. Sie trifft am Nachmittag Spaniens König Felipe, soll dann im offenen Bus durch Madrid fahren, vorbei an hunderttausenden Fans. Spanien hatte Argentinien im Finale am Abend mit 1:0 besiegt und ist damit zum zweiten Mal Weltmeister. Andy Burnham ist der neue Premierminister von Großbritannien. König Charles hat ihm den Auftrag gegeben, eine Regierung zu bilden. Burnham ist Chef der sozialdemokratischen Labour-Partei und folgt auf Keir Starmer. Der hat im Juni unter großem Druck seinen Rücktritt angekündigt. Die Union entscheidet am 29. Juli, wer auf Jens Spahn an der Fraktionsspitze folgt. Dafür gibt es an diesem Tag eine Sondersitzung, heißt es aus Parteikreisen. Bis dahin wollen sich die Spitzen von CDU und CSU auf einen gemeinsamen Vorschlag einigen. Spahn war in der Leihmutterschaftsaffäre am Wochenende zurückgetreten. Der sogenannte Drake-Fluch hat wieder zugeschlagen. Rapper Drake hat beim WM-Finale eine Wette über 1,5 Millionen Dollar in den Sand gesetzt. Er hatte auf einen Sieg der Argentinier in der regulären Spielzeit getippt, den gab's aber nicht. Schon vor 4 Jahren hatte Drake bei der WM 1 Million Dollar verzockt.
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9: 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Heute noch im Norden Wolken und kurze Schauer, im Süden freundlicher und trocken, 19 bis 24 Grad. Morgen dann meist schön und bis 26 Grad warm.
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0: Gleich 8:03 und 2 Meldungen für dich kommen beide von der A7. Einmal Kassel-Fulda zwischen dem Rasthof Großenmoor und Hünfeld-Schlitz, gerade 3 Kilometer Stau. Und dann nochmal A7, aber Fulda Richtung Würzburg zwischen dem Rasthof Ottrichshausen und Bad Brückenau-Volkers, gerade 4 Kilometer Stau.
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0: In Kaufung steht einer auf der Leipziger Straße in Höhe einer Papierfabrik, da darfst du 50 fahren. Und dann noch ein Blitzer auf der A7 Fulda Richtung Kassel, und zwar in Höhe des Kirchheimer Dreiecks, da ist 80 erlaubt.
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Leonie mit Don't Worry für dich. Es ist 3:04 an diesem Montagnachmittag und du checkst jetzt mal bitte deinen Kalender. Wie sieht's denn da aus? So, jetzt am Wochenende, Freitag, Samstag, hast du da Zeit oder wäre vielleicht der 30. Juli besser? Also die beiden Sachen, die musst du schon mal abklären und dann musst du dich natürlich noch entscheiden. Hast du eher Bock auf so Festival-Vibes oder willst du doch eher Schlager-Techno? Ja, ich weiß, keine leichte Entscheidung. Die musst du aber morgen trotzdem fällen. 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

0: Eure Heldens mit Lady für dich. Und ja, bin gerade ein bisschen emotional. Das war's leider schon wieder. 5,5 Wochen sind rum. Die WM 2026 ist vorbei. Kleiner Spoiler, Trump hat am Ende den Pokal gewonnen. Mann, war diese Pokalübergabe wieder unangenehm. Ach komm, egal. Das Ding ist durch. Aber Jella und ich, wir haben mal so ein paar Highlights gesammelt. Unsere Highlights der WM, die aber nichts mit Fußball zu tun haben. Das hast du gleich hier bei Planet.
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1: Was waren das bitte für geile fast 6 Wochen? So krass viel passiert bei der Weltmeisterschaft 2026. Und das hier waren die wichtigsten Dinge, die nichts mit dem Fußball zu tun hatten. Eines meiner Highlights, die Norweger natürlich. Allen voran Erling Haaland. Ich liebe diesen Mann und ich liebe es, wie sich die Norweger in die Herzen der Fans gerudert haben. Ist das einfach geil. Ich hoffe, die sind jetzt bei jeder EM und WM einfach gesetzt und immer dabei. Da können sich Messi und Ronaldo mal eine Scheibe von abschneiden.
2: Scheiß auf Messi oder Ronaldo. Mein WM-Highlight hat kleine orangene Patschefüßchen und einen kleinen süßen Bürzel. Enten erobern nämlich die WM-Welt. In Mexiko-Stadt zum Beispiel. Da wird Merlin zum WM-Maskottchen. Merlin ist ein Erpel und mit grünem Mexiko-Trikot und passenden Söckchen hat er in den Straßen die Menschen begeistert. Und seine Halterin meinte, Merlin hat etwas Magisches. Und auch in Schottland begeistert der Bürzel. Da führt ein mutiger Erpel nämlich einen Dudelsack-Umzug an und watschelt richtig stolz an der Spitze von dieser Parade. Natürlich mit schottischer Flagge in den Federn.
1: Ja, und apropos Schottland, das hier.
3: Entweder 10 Bier oder gar kein Bier.
1: Haben sich wahrscheinlich die Schotten gedacht. Die haben nämlich für einen historischen Biernotstand in Boston gesorgt. Beim Auftaktspiel der Schotten gegen Haiti waren circa so 50.000 Schotten in Boston und die hatten Durst. Die haben Boston quasi leer getrunken. Ähnlich viel Bier wurde nur in Deutschland am 29. Juni getrunken, als wir gegen Paraguay raus sind.
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0: diese Halftime-Show gesehen vom WM-Finale. Was war das? Also irgendwie alles ein bisschen komisch, oder nicht? Also erstmal Madonna, die sich da vom dicken Ronaldo und Ronaldinho ins Stadion fernlässt. Dann kam später noch Justin Bieber. Den feiere ich eigentlich sehr, aber Stimmungskiller. Der hat da Halleluja performt. Das war zu ruhig, der Song. Irgendwie war die Stimmung danach dann kaputt. Dann irgendwie Chris Martin war noch irgendwie da mit so einem Kinderchor. Weiß ich alles nicht. Immerhin, Shakira, WM-Song, den hat sie performt. Das war geil. Und deswegen hören wir den hier gleich. Shakira zusammen mit Burna Boy, Die Die nach News.
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7: Ich bin Judith. Die Bahnstrecke zwischen Friedberg und Hanau bleibt bis in den August gesperrt. Mindestens bis zum 7., sagt die Hessische Landesbahn. Grund ist der Güterzugunfall letzte Woche. Dabei waren bei Nidderau zwei Waggons entgleist und hatten die Gleise beschädigt. Millionenstrafe gegen den chinesischen Online-Marktplatz AliExpress. Die EU verdonnert ihn zu 550 Millionen Euro. Grund, dort gab es laut EU-Kommission wochenlang illegale Sachen zu kaufen, zum Beispiel gefälschte Klamotten oder unsicheres Spielzeug. Die Influencer Andrew und Tristan Tate sitzen nach ihrer Festnahme in den USA in Einzelhaft. Heute sollen die beiden in Miami vor Gericht erscheinen. Die britische Staatsanwaltschaft wirft den Brüdern unter anderem Vergewaltigung und Menschenhandel vor. Ihr Anwalt weist alle Vorwürfe zurück. Dieser mutmaßliche Drogenschmuggler aus Jamaika hatte sich nicht besonders viel Mühe gegeben. Bei seiner Einreise am Frankfurter Flughafen transportierte er 24 Kilo Koks offen in seinem Koffer, ohne Abdeckung oder besonderes Versteck. Der Wert laut Zoll 1,6 Millionen Euro. Der Spürhund schnüffelte einmal von außen und schlug sofort an. Der 20-jährige mutmaßliche Täter wurde festgenommen. Dein Planet-Wetter. Heute noch im Norden Wolken und kurze Schauer, im Süden freundlicher und trocken, 19 bis 24 Grad. Morgen dann meist schön und bis 26 Grad warm.
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0: 9 vor 4 ist es und die A3 Frankfurt in Richtung Würzburg zwischen Frankfurt Süd und dem Offenbacher Kreuz. Gerade 7 Kilometer Stau. Dann die A7 Kassel-Fulda zwischen dem Rasthof Großenmoor und Hünfeld-Schlitz. Gerade 3 Kilometer Stau. Und nochmal A7 Fulda Richtung Würzburg zwischen dem Rasthof Ottrichshausen und Bad Brückenau-Volkers. Gerade 4 Kilometer Stop and Go.
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0: Steht einer bei dir in Stockstadt auf der Oberstraße und zwar in Höhe der Wethgasse. Da darfst du 50 fahren. Und noch einer auf der A7 Fulda Kassel in Höhe des Kirchheimer Dreiecks. Da ist 80 erlaubt.
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0: Der nächste FaceTime-Anruf, der wird anders. Das kann ich dir schon mal versprechen, weil du wirst auf ganz, ganz andere Dinge achten. Warum? Das hörst du gleich hier in Leander.

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2: Also, ich FaceTime gerne, aber ich habe immer ein schlechtes Gewissen dabei, weil ich die ganze Zeit nicht die andere Person angucke, sondern mich selbst. Unten rechts im kleinen Bild. Ich habe mich wirklich sehr schlecht gefühlt, bis ich andere Leute beim FaceTime beobachtet habe. Die erste Person, sie hat die Einstellung so gehabt, dass sie der große Bildschirm war. Ihr Gesprächspartner klein, rechts, unten am Rand. Das ist wie, wenn du dich mit jemandem triffst und die ganze Zeit in den Spiegel schaust. Nicht aus Versehen, mit Absicht. Und die zweite Person, die hat gefacetimed, Handy, waagerecht unterm Kinn und einfach gar nicht drauf geschaut. Nicht auf sich, nicht auf die andere Person, einfach nein. Das ist überhaupt nicht egozentrisch, die interessiert sich einfach für gar nichts. Und ehrlich gesagt, das ist die gesündeste Einstellung, die ich je gesehen habe.
1: Ja.

0: into me, Alok und Khalid hier für dich an diesem Montag. Und das hier ganz wichtig.
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0: Achtung bitte auf der A66 Frankfurt in Richtung Wiesbaden zwischen Hofheim und Dietenbergen. Da sind Fahrradfahrer gerade auf der Fahrbahn unterwegs. Deshalb da in beiden Richtungen bitte ganz, ganz vorsichtig fahren.
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0: Chris DMC hier bei Planet Take My Mind für dich. Oder auch. Oder? Ja, das darfst du im Radio alles nicht sagen. Das hörst du ja. Das wird automatisch gepiepst, kann ich gar nichts machen. Aber wir haben uns mal so ein paar Beleidigungen überlegt, die eigentlich keine sind oder die halt altmodisch sind, die nicht gepiepst werden. Also nicht sowas wie, sondern den Rest gleich hier in 10 Minuten.
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Will ich ungern unterbrechen, aber das hier ist ganz, ganz wichtig. Achtung bei dir auf der B54, Wiesbaden Richtung Bad Schwalbach, in Höhe Bleidenstadt. Da sind nämlich Steinewerfer auf einer Brücke. Bitte in beiden Richtungen da äußerst langsam und vorsichtig fahren. Auf der B54, Wiesbaden Richtung Bad Schwalbach, in Höhe Bleidenstadt, Steinewerfer auf einer Brücke. Und das sind die Jungs von BTS.

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2: Du Flitzpiepe, habe ich vorhin zu Patrick gesagt. Ich weiß auch nicht wieso, das ist mir irgendwie einfach, ist mir einfach so rausgerollt. Ich bin dadurch auch einfach 40 Jahre gealtert, muss man leider sagen.
3: Krass. Heißt, du bist dann jetzt Mitte 80, das ist crazy. Ja. Nein. So, deswegen, wir haben mal ein bisschen überlegt, was gibt's noch so in diese Richtung, so alte Beleidigungen von früher?
2: Ja, mein Papa hat immer Pappnase gesagt, finde ich auch irgendwie süß. Man hat doch ganz mal so selten gesagt.
3: Geil, das ist eh so ein Elternding, finde ich.
2: Ja, voll.
3: Eltern sagen immer so funny Sachen, mein Vater auch. Er hat immer Fatzke gesagt. So, oh, was ist das da drüben für ein komischer Fatzke? So, ja. Das war so sein Ding. Und meine Schwester hat auch noch ein Wort, das sagt sie heute. Ich glaube, auch das hat sie von meinen Eltern. Und zwar Knilch. Knilch! Ich finde das so witzig. Oh, du kleiner Knilch.
2: Ich finde Knilch auch so geil, weil es auch irgendwie so leicht zu degradieren ist, aber auf so eine liebe, süße Art. Ja. Finde ich putzig. Aber was gibt's noch? Mir fällt nämlich gerade irgendwie nichts mehr ein. Dir?
3: Nee, auch gerade nicht.
2: Dann eventuell fällt dir ja noch was ein. Schick uns doch gerne eine WhatsApp mit lustigen, kurzen Faden verloren, mit lustigen altmodischen Beleidigungen, wenn du welche hast. Aber also wirklich so harmlose, lieb gemeint. Jetzt nicht so was irgendwie wie
3: so. Nein, nein, das kannst du nicht sagen. Ich musste mir das Mikrofon gerade ausmachen, weil das kannst du nicht im Radio sagen, ich schwöre. Was du aber sagen kannst, ist die WhatsApp-Nummer. Kriegst du die noch hin? Ich mach dir jetzt nochmal dein Mikrofon an. Reiß dich zusammen.
2: Ja, ich reiß mich zusammen.
3: Nur die Nummer, keine Beleidigung.
2: Okay, nur die Nummer ist die 0172 978 3000. Du?
3: Nein, sag mal. Ja, schick eine WhatsApp.

0: Das hier, das war Justin Bieber gestern beim WM-Finale. Hat ein bisschen den Text geändert von seinem Track Hallelujah. Hat er in der Halbzeit performt. Also ja, ich fand's geil, aber ein bisschen Stimmungskiller auch, weil der Song war zu ruhig. Danach waren alle so, ach, ist das schön. Irgendwie, da hat so ein bisschen die Stimmung gefehlt. Tate McRae sieht das ein bisschen anders. Sie war auch im Stadion und hat den Auftritt von Justin Bieber in ihrer Story gepostet bei Insta. Und dazu einfach ein paar Ziegen-Emojis von wegen, Justin Bieber ist der GOAT. Das würde ich so unterschreiben. Der kann das ja. Das war schon geil. Aber wie gesagt, ich hätte mir ein bisschen mehr Stimmung gewünscht. Und die gibt's hier gleich von Tate McRae. Just Keep Watching für dich nach News.
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4: Ich bin Judith. Spanien ist zum zweiten Mal Fußballweltmeister und die Mannschaft inzwischen zurück in Madrid. Und dort erwartet sie erstmal ein straffes Programm. Gegen Abend gibt es für die Weltmeister einen Empfang beim König, anschließend einen beim Ministerpräsidenten und dann erst beginnt die Party. Die Mannschaft fährt im offenen Bus durch die Hauptstadt und lässt sich von hunderttausenden Fans feiern. Kein staatliches Geld aus Hessen für den kriselnden VW-Konzern. Der hessische Ministerpräsident Boris Rhein erteilt direkten Hilfen eine klare Absage. Für finanzielle Unterstützung fehlt laut Rhein das Geld im Haushalt. Zudem sei der Staat bei VW schon stark involviert, sagte er der Bild-Zeitung. Er kündigt große Veränderungen an, der neue britische Premierminister Andy Burnham. In seiner Antrittsrede hat er einen 10-Jahres-Plan für Reformen angekündigt. Dazu gehören Kampf gegen die Obdachlosigkeit und politische und wirtschaftliche Macht aufs ganze Land verteilen, also weniger auf London. Burnham ist Chef der sozialdemokratischen Labour-Partei und folgt auf Keir Starmer, der zurückgetreten war. Sie sind wieder da. Das Punk-Protestcamp gegen soziale Ungerechtigkeit auf Sylt hat begonnen. 4 Wochen lang sind Demos und Aktionen geplant. Ein Gericht muss allerdings noch entscheiden, ob die Camper bleiben dürfen. Dein Planet-Wetter. Heute noch im Norden Wolken und kurze Schauer, im Süden freundlicher und trocken, 19 bis 24 Grad. Morgen dann meist schön und bis 26 Grad warm.
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0: 8:05 ist es und die A3 Frankfurt Richtung Würzburg zwischen Frankfurt Süd und dem Offenbacher Kreuz gerade 6 Kilometer Stau. Dann die A7 einmal Kassel-Fulda zwischen dem Rasthof Großenmoor und Hünfeld-Schlitz 5 Kilometer Stau und nochmal Fulda Richtung Würzburg zwischen dem Rasthof Ottrichshausen und bei Brückenau-Volkers 4 Kilometer Stop and Go. Die A60 Rüsselsheim in Richtung Mainz zwischen Mainz-Hechtsheim Ost und dem Kreuz Mainz Süd 2 Kilometer Stop and Go. Und das waren jetzt die größten Staus. 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
0: In Kaufung auf der Leipziger Straße steht einer und zwei in Höhe der Papierfabrik, darfst du 50 fahren. Und noch einer auf der A7, das ist Fulda Kassel, in Höhe des Kirchheimer Dreiecks, wirst du geblitzt, da ist nur 80 erlaubt.
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0: Smokers hier an diesem Montagnachmittag. 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

0: Macklemore für dich. And we danced hier bei Planet. Und irgendwie bin ich heute ein bisschen traurig. Ach Mann. Ja, das war's schon wieder. Die WM 2026. Es ist vorbei. Trump hat am Ende den Pokal gewonnen. Mann, hast du die Siegerehrung gesehen? War das wieder unangenehm alles? Ach egal, komm. WM ist durch und deshalb haben Jella und ich mal so ein paar Highlights nochmal gesammelt. Aus den letzten 5,5 Wochen unsere Highlights dieser WM, die aber nichts mit Fußball zu tun hatten. Hörst du gleich in 10 Minuten.
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0: WM Recap. Was waren das bitte für geile fast 6 Wochen? So krass viel passiert bei der Weltmeisterschaft 2026. Und das hier waren die wichtigsten Dinge, die nichts mit dem Fußball zu tun hatten. Eines meiner Highlights, die Norweger natürlich. Allen voran Erling Haaland. Ich liebe diesen Mann und ich liebe es, wie sich die Norweger in die Herzen der Fans gerudert haben. Ist das einfach geil. Ich hoffe, die sind jetzt bei jeder EM und WM einfach gesetzt und immer dabei. Da können sich Messi und Ronaldo mal eine Scheibe von abschneiden.
1: Scheiß auf Messi oder Ronaldo. Mein WM-Highlight hat kleine orangene Patschefüßchen und einen kleinen süßen Bürzel. Enten erobern nämlich die WM-Welt. In Mexiko-Stadt zum Beispiel. Da wird Merlin zum WM-Maskottchen. Merlin ist ein Erpel und mit grünem Mexiko-Trikot und passenden Söckchen hat er in den Straßen die Menschen begeistert. Und seine Halterin meinte, Merlin hat etwas Magisches. Und auch in Schottland begeistert der Bürzel. Da führt ein mutiger Erpel nämlich einen Dudelsack-Umzug an und watschelt richtig stolz an der Spitze von dieser Parade. Natürlich mit schottischer Flagge in den Federn.
0: Ja, und apropos Schottland, das hier.
2: Entweder 10 Bier oder gar kein Bier.
0: Haben sich wahrscheinlich die Schotten gedacht. Die haben nämlich für einen historischen Biernotstand in Boston gesorgt. Beim Auftaktspiel der Schotten gegen Haiti waren ca. so 50.000 Schotten in Boston und die hatten Durst. Die haben Boston quasi leer getrunken. Ähnlich viel Bier wurde nur in Deutschland am 29. Juni getrunken, als wir gegen Paraguay raus sind.
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0: Gleich gibt es hier 3,5 Milliarden US-Dollar. Das ist eine kranke Summe und das Vermögen von diesem Ehepaar.
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0: 3,5 Milliarden. Naja, und haben sie aber alles zurecht. Die haben ja einen Banger nach dem anderen rausgehauen und den Banger hier aus dem Jahr 2006. Geiler Song gewesen. Einfach 20 Jahre alt. Keine Ahnung, wo die 20 Jahre hin sind, aber holen wir alles gleich zurück. Beyoncé und Jay-Z, Déjà-vu, gibt's nämlich gleich für dich hier nach den News.
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7: Ich bin Judith. Wer sich bei PayPal oder Amazon einloggen wollte, landete oft auf Seiten dieser Betrüger. Hessische Ermittler haben jetzt eine der weltweit gefährlichsten Phishing-Plattformen abgeschaltet. Die Täter verkauften demnach nachgebauten Microsoft-Seiten an andere Kriminelle und machten so massenhaft Beute. Nach Angaben der Zentralstelle für Internetkriminalität in Frankfurt wurde der mutmaßliche Entwickler in Indonesien festgenommen. Die Union entscheidet am 29. Juli, wer auf Jens Spahn an der Fraktionsspitze folgt. Dafür gibt es an diesem Tag eine Sondersitzung, heißt es aus Parteikreisen. Bis dahin wollen sich die Spitzen von CDU und CSU auf einen gemeinsamen Vorschlag einigen. Spahn war in der Leihmutterschaftsaffäre am Wochenende zurückgetreten. Der sogenannte Drake-Fluch hat wieder zugeschlagen. Rapper Drake hat beim WM-Finale eine Wette über 1,5 Millionen Dollar in den Sand gesetzt. Er hatte auf einen Sieg der Argentinier in der regulären Spielzeit getippt, den gab's aber nicht. Schon vor 4 Jahren hatte Drake bei der WM 1 Million Dollar verzockt. Mietwohnungen in Deutschland werden immer knapper und teurer. Besonders in Städten wie Frankfurt, Köln und Hamburg ziehen laut dem Institut der deutschen Wirtschaft die Preise stark an. Gleichzeitig schrumpft das Angebot dramatisch. Bei Kaufimmobilien gibt es dagegen einen anderen Trend. Hier steigen die Preise kaum. In München werden Häuser und Wohnungen sogar günstiger.
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7: Dein Planet-Wetter. Heute noch im Norden Wolken und kurze Schauer, im Süden freundlicher und trocken, 19 bis 24 Grad. Morgen dann meist schön und bis 26 Grad warm.
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8: 7 vor 6 und 2 Meldungen noch für dich, kommen beide von der A7. Einmal Kassel-Fulda zwischen dem Rasthof Großenmoor und Hünfeld-Schlitz, gerade 5 Kilometer Stau. Und dann nochmal A7 Fulda-Würzburg zwischen dem Rasthof Ottrichshausen und Bad Brückener Volkers, gerade 4 Kilometer Stop and Go.

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